Yes! Das klappt schon wunderbar mit dem Slack Slack Boom Boom Schreien. Jetzt! Der Thierry hat nicht nur ein Handy für sehr sonderbare Songtitel, nein! Er ist schon ein ganz grosser Headbanging-Fan, aber jetzt hat er ein Problem. Er hat genau gleiche Coiffeur wie der Jürg Lerch. Und jetzt wäre es wunderbar, wenn wir mit euch zusammen hier auf der Bühne könnten ein eidgenössisches Headbangen durchführen. Es wäre schön, wenn ein paar langhaarige Exemplare hier könnten auf die Bühne kommen und den Part von Thierry übernehmen. Hier ist ein Stegeli. Jetzt ist Stegeli, der darf raufkommen. Einzige Bedingung. Längere Haare als der Thierry. Come, please come on stage together now. Wenn es Succes. Oui, oui, oui. Dann könnt ihr alle zusammenkommen. Für alle ganz alle jetzt den Platz. Ab so 20, 30 könnten wir nehmen. Kommen nur suchen. Feel free to come on stage. Please come on stage. Okay. Okay, kommen wir noch suchen, kommen wir noch suchen. Nehmen den Platz ein hier von Thierry. Es geht um das erste eidgenössische Headbanger 2026 hier in Biel. Kommen wir noch suchen, kommen wir suchen. Nein, nein, nein. Sehr gut, ist okay. Hey, ist okay. Okay, für dich ist es nicht okay. Für sie ist es okay. Ich würde sagen, dir sind parat, oder dir sind parat. Alle Schäblechen verrückt, alle Brüder sind weg. Alles ist bereit, okay. Ich würde sagen, wir sind bereit, sie sind bereit.